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Darum höret, was der Herr sagt. Ich vertilge deine Missetaten wie eine Wolke und deine Sünden wie den Nebel. Kehre dich zu mir, denn ich erlöse dich.

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1: Die Glocke ist nicht 3 mit 42 Minuten.

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